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Ich spiele jetzt ein schwedisches Sauf- und Trink- und Abschiedslied. Das Lied heißt Zertrollen wir uns. Sing das Lied auf Deutsch, dann habt's mehr davon. Schwedisch kann ich nicht. Nur das Vorspiel, das spiele ich original schwedisch. Und da gibt's Leute, die behaupten, ich spiele das schöner, wie es eigentlich ist. Jetzt muss ich direkt ein wenig schlampig spielen, dass es wieder hinkommt. So trollen wir uns. Das ist das Lied vom Tod, aber das ist deswegen noch lange noch nicht traurig. Also wir sagen, warum singst du nicht am Schluss so traurige Lieder? Das Lied ist nicht traurig, weil es vom Tod handelt. Es ist eine ganz natürliche Angelegenheit, fast alltäglich, könnte man sagen. Alle Menschen müssen sterben, vielleicht sogar ich. So trollen wir uns. Das Lied müsste eigentlich im Chor gesungen werden. Aber vielleicht habt ihr schon gemerkt, für den Chor bin ich viel zu wenig. Und deswegen singe ich das Lied nur zweistimmig. Das Lied ist von einem hochbetagten Nordschweden, von so einem alten Lappen. Hochbetagt und hochbegabt. Hochbegabten Nordschweden. So trollen wir uns.

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Sehr schön. Achso, wo jetzt gerade das Licht an ist, für meine Privatstatistik. Wer von euch war im letzten Jahr oder in diesem Jahr freiwillig im Deutschen Stadttheater? Bitte mal Hand hoch. Freiwillig. Da gehen wir hin. Komm, mach das Licht aus, Franz. Das ist traurig. Das ist einfach sehr traurig. Ja, es ist nämlich so, laut Statistik gehen nur noch 2% der Bundesbürger ins Theater, ins Stadttheater. Das sind, wir sind hier 1500. 2%, das sind 30. Das ist die erste Reihe. Der Rest ist gar nicht da. Das ist die Wahrheit. Und für diese erste Reihe singe ich jetzt ein Lied über das Deutsche Stadttheater. Und zwar habe ich mal Interviews von 5 Top-Regisseuren in diesem Land zusammengehäckselt. Will damit sagen, nichts ist von mir bei dem nächsten Lied. Es ist dokumentenecht, um mal so einen kleinen Einblick zu geben in dieses randständige Unternehmen Theater. Wo haben wir es denn hier? Geht los. Also ich bin, sagen wir mal so, echt gut unterwegs. Wien, Berlin, Bad Hersfeld, Rio, Tokio, hat sich so ergeben. Hab ich mir nicht ausgesucht, dieses Leben. Stillstand interessiert mich nicht. Bis 2019 bin ich ausgebucht. 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

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Was? Weiß ich noch nicht. Vielleicht die 5 Bücher Mose. Oder erstmal 1. Bibel lese ich gerade, hammerhartes Teil, Hammer. Nee, mache ich nicht im großen Haus, mache ich extra in der Kammer und zwar ungestrichen. Hammer, ich mach Art. Art, 2016 wird hart. Hamlet schon wieder, diesmal in Katar. Hamlet, Daniel Brühl, Nina Hoss, Ophelia, der Rest, Araber. Und denen sage ich in Katar, das Ensemble ist der Star, ich mach Art. Art. 2016, wie gesagt, hart. In Frankfurt am Main mache ich Marx, Kapital, naheliegend. Mit einem Chor aus Obdachlosen, naheliegend. Ich mach die Bühne, die Kostüme, ich mach auch das Plakat. Wird alles extra bezahlt. Ich mach Art. 2016 hatten wir schon hart. 2017 Sabbatjahr. Naja, ein kleines Ding. Dong in Avignon. Projekt über Angst. Für einen Zuschauer im Heißluftballon. Dann eine Kleinigkeit mit Schweineblut fürs Goethe-Institut. Und dann Projekt in Essen. Ding über Alzheimer. Ein Abend zum Vergessen. Ich mach Art.

Theater ist für mich total langweilig, total uninteressant. Interessiert mich gar nicht. Eher bildende Kunst oder Gartenbau. Ich telefoniere gerade viel mit dem Blixer und mit Banksy und mit Neorauch auch. Ich mach Art. 2018, Moskau, bin ich am Start. Idiot Dostoevsky, verschneide ich mit Stalin, Putin, Rasputin, Pussy Riot. Es muss doch einen Ort geben, einen Ort, ein Utu, Utu, Utu. Also weißt du, was ich meine? Die Gesellschaft ist doch total durchdesignt. Ein Ort des Scheiterns und der Menschlichkeit. Nicht immer nur Rendite und Erfolg um jeden Preis. Erfolg interessiert mich nicht. Auslastungszahlen, so ein Scheiß. Der Ort heißt Art. Zahlen tut der Staat. Provokation.

0: meine Art nicht versteht, der geht. Und die Erde ist in erster Linie mein Planet. Ich mach Art mit 3 Tage Bart Art. Ich muss mich mal kurz selber loben. Ich könnte jeden Scheiß machen. Ich bleibe oben. Wie Brecht. Brecht, hab ich doch gesagt. Interessiert mich nicht. Kommunismusbrei. Und dann die Erben, die Erben, die Erben. 2026, da sind die Rechte frei. Da inszeniere ich dann Brecht. Und zwar schlecht. Dankeschön. Ja, vielen Dank.
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Weißt du, diese direkte, persönliche Wut, ja? So abgefahren, so basisnah, wie das im Raum stand und den ganzen Abend ausfüllte. Deine wahnsinnige Angst, dass wir wieder zu spät zum Tango-Kurs kommen, du. Sabine. Ey, hörst du mir zu oder was?

0: Also das ist wirklich echt Wahnsinn, du.
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Die schlimmsten Gäste sind nicht die, die zu spät kommen. Nein, die Schlimmen kommen zu früh. 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

0: jetzt ein Gast, der mitdenkt.
1: Warum? Dahinter steckt die Ideologie vom gemeinsamen Kochen, Küchendemokratie. 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
1: Und dieser Ich muss in der Küche helfen Komplex ist Bestandteil des deutschen Sexualkodex. 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

will Weile haben, wie es so schön heißt. Aber trotzdem, ich will keine Witze drüber machen. Meine Herren, ich kann euch eins sagen. Es wird hart gebaggert und geschaufelt, bis man endlich auf Grundwasser kommt. Aber dann ist es wieder in Ordnung und alles ist wunderbar. Und ich bin natürlich selber froh. Du hast mir's aber fest versprochen. Und ich hab dir das wirklich auch geglaubt. Jetzt lass uns doch bitte nicht so hängen. Wir kämen noch in Teufelskich. Dir? Nein, jetzt. Ohne Witz. Es wird schon werden. Es wird alles wunderbar.

guten Abend. Ich bin der neue Vampir. Ich soll hier singen. Jetzt glauben Sie vielleicht, ich müsste unheimlich mit den Augen rollen, mit den Zähnchen fletschen und meine ungeschnittenen Fingernägel hier zeigen. Aber wissen Sie, wir Vampire sind eigentlich gar nicht so. Aber Sie werden lachen, diese Typen mit den blutunterlaufenden Augen sind heutzutage derartig marktbeherrschend, dass unser einer sich eben anpassen muss. Dabei sind die Kerle, die so aggressiv tun, im Grunde ganz harmlos. Und wenn mal einer zu Ihnen ins Schlafzimmer kommt, brauchen Sie keine Angst zu haben. Streichen Sie ihm ein bisschen über den Kopf und fragen Sie ihn, was seine Mutti denn denken würde, wenn sie ihn so sähe. Dann kommen ihm die Tränen. Er fängt an, seine Lebensgeschichte zu erzählen, völlig verkorkst, wie sich versteht. Dann machen Sie einen Pfefferminztee, recht stark, mit viel Zucker drinnen. Und wenn Sie ihm den eingeflößt haben, dann sagen Sie ihm, er soll endlich mal ein Mann sein und ganz lieb in seinen Saft zurückgehen. Dann putzt er sich die Nase und geht langsam rückwärts mit gesenktem Kopf wieder raus. Und Sie können ganz beruhigt weiter schlafen. Sehen Sie?

Aber Sie werden lachen. Die meisten Leute mögen das, wenn so ein mächtiger Dracula im Schlafzimmerfenster steht. Möglichst noch bei Vollmond. Mit Gewitter und Sturmwolken. Kitschig, kitschig, kann ich da nur sagen. Dann entblößt der Herr noch seinen Oberkiefer, damit man auch die Fangzähnchen recht schön sieht. Und das Opfer fängt aus Angst, gebissen zu werden, zu kreischen an. So. Alles gelogen. Die meisten Leute sehnen sich förmlich danach, endlich mal was Interessanteres an den Hals zu kriegen als das Finanzamt oder ihre Schwiegermutter. Wissen Sie, diese Vulgärvampire lassen sich ihre Fangzähne raushängen wie sekundäre Geschlechtsmerkmale. Es stimmt schon, wir Vampire haben kleine Abnormitäten in den Zahnwurzeln des Oberkiefers. Aber man sollte das nicht so indezent überbetonen. Und Ihnen kann ich es ja verraten. Die meisten Vampire tragen heutzutage Prothesen.

Ja, vor vielen Abertausenden von Jahren, da waren diese Eckzähne schon mal dazu gut, um über ein Opfer herzufallen und die Halsschlagader auszusaugen. Aber es hat sich viel geändert inzwischen. Die meisten Leute glauben, wir hätten gar keinen Fortschritt zu verzeichnen an Kultur, Hygiene und feiner Lebensart. Nein, nein, nein, nein. Was ein moderner und aufgeschlossener Vampir ist, der hat selbstverständlich immer den praktischen und hygienischen Chromstahl vernickelten Halsöffner in der Westentasche. Der wird dem Spender um den Hals gelegt, leicht zusammengedrückt. Die beiden Stahlzähnchen perforieren die Schlagader. Gleichzeitig wird etwas Zitronensaft eingespritzt, der den Geschmack verfeinert und die Gerinnung beschleunigt. Und dann kann die Mahlzeit beginnen, so ein Achtele, ein Viertele, sonntags auch mal eine halbe. Bei dem Spender bleibt nichts zurück als ein Gefühl der leichten Benommenheit. Wir sagen heutzutage übrigens nicht mehr Opfer, sondern bevorzugen das Wort Blutspender eben. Bei dem Spender also bleibt nichts zurück als ein Gefühl der leichten Benommenheit, was im Übrigen ganz angenehm sein soll. Sehen Sie, so praktisch, hygienisch, sauber und korrekt gehen wir Vampire heutzutage vor.

wir Vampire leben vom Blut. Das gehört zu unseren kleinen Besonderheiten, die man aber wiederum nicht so überbetonen darf. Schließlich hat es auch seine guten Vorbilder. Sehen Sie, vor circa 2000 Jahren hat in Palästina ein berühmter Meister seinen Anhängern von seinem Blut zu trinken gegeben. In der besten Absicht übrigens, der war nicht so übel. Aber diese Anhänger, die saugen seither die Welt aus, dass wir Vampire überhaupt nichts dagegen sind. Es gibt unheimlich viele Vorurteile zu bekämpfen. Die meisten Leute glauben auch, wir leben ausschließlich von unschuldigen Mädchen. Das hat schon was. Schließlich sind das die einzigen, die noch kein künstliches Östrogen im Blut haben. Und Sie können mir glauben, man findet kaum noch weibliches Blut ohne diese ungenießbaren chemischen Zusätze, die den reinen Blutgeschmack verfälschen. Außerdem ist man in Gefahr, feminin zu werden, wenn man zu viel davon zuführt. Naturreines Blut findet man fast nur noch bei Anthroposophen und Vegetariern. Das schmeckt dann aber wieder so dünn, dass man sich bald nach etwas kräftigerer Nahrung zurückzieht. Apropos eine Wienerin hatte ich kürzlich unterm Strohhalm. Eine Wienerin, Jahrgang 1936, ein Jahrhundertblut. Ein Gedicht, die zerging mir so auf der Zunge. Aber Pech kann man auch haben. Sehen Sie, einen heimattreuen Ostpreußen hatte ich da auszusaugen. Der war an sich nicht so übel, so Blut nach Gutsherrenart. Aber dann war in dem Blut ein Beigeschmack nach Boden, der mir die ganze Mahlzeit vergällt hat. Tags drauf musste ich mich dauernd ruhelos im Sarge wälzen, um die Mahlzeit schließlich doch zu verdauen. Ach, unvergesslich ist mir auch noch ein Mädchen, da setze ich meine Strohhalme an und sauge und sauge und sauge und sauge. Es kommt einfach nichts. Was denn da passiert, habe ich gedacht. Bei näherem Zusehen war es eine Philosophiestudentin im 20. Semester. Da habe ich dann eben etwas geblasen, anstatt gesogen. Sehen Sie, so ist ein Vampir. Haben Sie keine Angst vor mir. Aber ich will Sie nicht weiter langweilen, das sind so Stammtischgespräche unter hungrigen und durstigen Vampiren. Macht ja keinen Unterschied in dem Fall. Ich muss auch dringend heute Nacht noch weiter. Kleine Auftragsarbeit, wo ich wieder fauchen muss und Zähnchen fletschen, was mir an sich gar nicht liegt, aber mein Gott, man beißt sich eben so durch. Also für die, die noch Fragen haben, ich stehe Ihnen gerne unten in der Garderobe noch einen kleinen Moment zur Verfügung. Aber mit dem Zettelchen in der Hand, wo eine Blutgruppe drauf vermerkt ist, alles bekömmlich. Und was ich noch sagen wollte, wenn Sie mal einem Verwandten, Bekannten, lieben Freund eine Freude machen wollen, die über den Rahmen des Üblichen hinausgeht, dann schreiben Sie nur ein Postkärtchen oder klingeln Sie an bei mir. Ich komme selbstverständlich pünktlich und sofort, und wenn ich gerade nicht da sein sollte, schicke ich ihm einen Kollegen vorbei.

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Die Beobachter von Missständen in Funk- und Zeitungs- und anderen Häusern. 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Nun, was sagen Sie jetzt? Zu Prag. Ach, die widern mich an. Endlich, endlich dürfen Sie die in Jahren heruntergewürchte Kritik herauskotzen. Beifällig nicken Verleger und Intendanten. Diesmal darf man vom Leder ziehen. Zu Prag. Und wir, Freunde, es scheint, wir haben gut gearbeitet. Denn hört euch diese Typen an. Die Vorsitzenden der Aufsichtsräte, die Vorstände und Herren der Konzerne und ihre Sachwalter auf Regierungs- und anderen Bänken. Sie sind empört. Empört, weil der Aufbau des Sozialismus gehemmt worden ist. Zu Prag. Sie trauern und sprechen von Scham. Die Stalingrad-Kämpfer, die Makler und Generale und ihre Sachwalter in Zeitungs- und anderen Häusern. Sie trauern, weil der Sprung voller Wagnis auf eine andere Stufe des Sozialismus nicht stattfinden durfte. Zu Prag. Nein, wir hören genau hin. Die sagen, das goldene Prag. Und wenn die Gold sagen, dann meinen die Gold. Die Herren, die den Vorfall in der Schweinebucht peinlich, den Vorfall in Santo Domingo gelungen, den Vorfall in Griechenland überhaupt nicht benennen. Nein, mit diesen Herren und mit den Herren ohne Eier, versteht sich, teilen wir nicht unsere Wut über den Sieg.

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lebt sozusagen von ihren Akten? Außerdem müssen sie einsehen, dass sich nur so die Produktion optimal auf die Bedürfnisse jedes einzelnen Verbrauchers einstellen lässt. 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Sie gehen jetzt bitte sofort an das Regal mit der gezuckerten Kondensmilch. Hallo? Sie sprechen noch Deutsch, oder? Sie gehen jetzt sofort an das Regal mit der gezuckerten Kondensmilch. 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

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Da habe ich nicht gerade vor Vergnügen gehopst. Ihre Art zu korrigieren, die hat mich doch sehr gewundert, denn sie nehmen ihre Normen aus dem 19. Jahrhundert. Zum Beispiel, da steht bei dem Jobst in Zeile 13 das Wörtchen Arsch und da ist doch nichts dabei, sehen Sie. Sie aber schrieben an den Rand bei diesem Arsch die Bemerkung, dieser Ausdruck sei zu barsch. Das ist autoritär. Frustrationen dieser Prägung unterdrücken jede echt emanzipatorische Regung. Na, und dann Ihr repressiver Vorschlag, Gesäß. Dazu muss ich Ihnen sagen, bitte seien Sie mir nicht bös. Gesäß ist die Sprache der herrschenden Klasse. Und ich will nicht, dass mein Sohn sich den Herrschenden anpasse. Ich lasse meinen Sohn von Ihnen nicht manipulieren. 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

anfasst. 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

Sehr geehrter Doktor, danke für Ihr Schreiben. Ich habe mir's überlegt und sehe, so kann es nicht bleiben. Was Sie mir da sagen, eröffnet intensiven Denkern wie uns ja ganz neue Perspektiven. Ich neige zwar normalerweise nicht zu Enthusiasmen, doch als ich Ihre Zeilen las, erlebte ich Orgasmen. Ich habe es völlig eingesehen, ich sage es und betone es. Ich sehe die schönsten Aussichten im Arsch Ihres Sohnes. Ja, Sie haben recht, hier ist endlich ein Beweisstück, was ich sonst nur mit dem Eispickel aus bourgeoisem Scheiß pick. 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Hier ist links. Ich weiß von solchen Sachen viel zu wenig allerdings. Ein Arsch macht noch kein Sommer. Nein, wir sollten das erweitern. Sonst könnte die ganze Revolution am Ende scheitern. Mir fehlt es da an Ausdrücken. Sie können sich doch mal umsehen. 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
2: Bundeslied des Allgemeinen Deutschen Arbeiterverbandes, da hatte ein gewisser Karl Marx was mit zu tun. 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

Das ist ein beinhartes Protestlied. Allerdings richtet sich die Kritik nicht gegen eine bestimmte Gruppe, sondern gegen jedermann, der sich betroffen fühlt. Auch gegen mich selbst. Herr Hodergan,

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Eine Nachdichtung von einem tschechischen Autoren, der heißt Georgi Suchy. Und das Lied heißt Aus meinem Leben.

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